0: Ich würde das wissen.
1: Ja, ich würde dich jetzt sagen.
2: MS-6, AMBER-55. The elderly neighbor's been ill for over a week. Boy going sweat, shortness of breath.
3: Okay.
2: I have four.